0: Süden fällt noch etwas Regen, zum Morgen lockert es auf und tagsüber überwiegt der Sonnenschein bei leichtem Wind. In der kommenden Nacht zeigt es sich wieder wolkiger, bei 7 bis 10 Grad ist es frisch, morgen ist der Himmel eher grau mit freundlicheren Abschnitten im Süden. Am Samstag setzt sich die Sonne verbreitet durch, am Sonntag ist es sonnig und am Nachmittag mit 21 bis 24 Grad deutlich wärmer. In Augsburg, Nordschwaben und dem Allgäu bleibt der Trend aufwärts gerichtet, im Süden etwas kühler.
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2: Jetzt KI.
0: Im Moment sind keine Behinderungen und keine Blitzer gemeldet.
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1: Jetzt KI. Momentan in Augsburg. Hammerschmiede 13 Grad bei bedecktem Himmel. In Ried 13 Grad. In Pfaffenhausen 14 Grad. Zum Start in den Tag ziehen dichte Wolken durch. Örtlich fällt noch leichter Regen. Später lockert es auf und die Sonne zeigt sich häufiger. In der folgenden Nacht sinken die Werte auf 7 bis 10 Grad. Morgen ist es vor allem nach Norden hin eher grau. Südlich davon scheint öfter die Sonne. Zum Wochenende setzt sich die Sonne häufiger durch. Am Sonntag ist es in Augsburg, Nordschwaben und dem Allgäu mit 21 bis 24 Grad deutlich wärmer und sonnig.
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1: Jetzt KI. Im Moment sind keine Behinderungen und keine Blitzer gemeldet.
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0: Es ist 3 Uhr. 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
1: Jetzt KI. Momentan meldet Augsburg Innenstadt trocken bei 13 Grad, Gersthofen ebenfalls 13 Grad und Ettringen bedeckt bei 13 Grad. Zum Tagesstart liegt eine Wolkendecke über der Region, im Bergland fällt Regen. In Augsburg, Nordschwaben und im Allgäu lockert es zunehmend auf, vielerorts scheint die Sonne. In der kommenden Nacht sinken die Werte auf 7 bis 10 Grad, im Bergland sind einzelne Schauer möglich. Morgen zeigt es sich meist freundlich, im Norden allerdings zeitweise grauer. Zum Wochenende hin ist es überwiegend sonnig und trocken, am Sonntag nochmals deutlich wärmer, mit Höchstwerten zwischen 21 und 24 Grad. Im Bergland ist es frischer als in den tieferen Lagen.
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1: Jetzt KI. Uns liegen keine Verkehrsstörungen und keine Blitzer vor.
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1: Jetzt KI.
2: Die aktuellen Wetterwerte. Augsburg-Inningen bedeckt bei 13 Grad, Velden 14 Grad und Kamlach 12 Grad. Am frühen Morgen ist es über Augsburg, Nordschwaben und dem Allgäu bedeckt, örtlich regnet es. Heute, Donnerstag, 17. September, lockert es im Laufe des Vormittags auf, später wird es freundlich. In der Nacht gehen die Temperaturen auf 7 bis 10 Grad zurück. Morgen zeigt sich Nordschwaben eher grau, im Allgäu kommt häufiger die Sonne durch. Am Samstag setzt sich verbreitet die Sonne durch und am Sonntag bleibt es sonnig bei 21 bis 24 Grad spürbar wärmer.
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1: Jetzt KI.
2: Uns liegen keine Verkehrsstörungen und keine Blitzer vor.
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0: Es ist 4 Uhr. 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
1: Jetzt KI.
2: Im Moment in Augsburg Pfersee bedeckt bei 13 Grad. Neusees ebenfalls 13 Grad und Pfaffenhausen 13 Grad. Am frühen Morgen ist der Himmel meist bedeckt, es weht kaum Wind. In Augsburg, Nordschwaben und dem Allgäu lockert es heute zunächst auf. Am Nachmittag scheint zeitweise die Sonne.
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1: Jetzt KI.
2: Bei uns immer die wichtigsten Verkehrsmeldungen zuerst. Vorsicht auf der A8 München Richtung Stuttgart zwischen Günzburg und Leipheim. Gegenstände liegen auf dem rechten und mittleren Fahrstreifen. Ein defekter PKW blockiert den Standstreifen.
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1: Jetzt KI. Die aktuellen Wetterwerte. Augsburg, Göggingen 13 Grad und trocken. Langenhoif nach ebenfalls 13 Grad. Wiggensbach 11 Grad und bedeckt. Am frühen Morgen ist der Himmel noch überwiegend bedeckt. Stellenweise zeigt sich schon die Sonne.
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1: Jetzt KI. Bei uns immer die wichtigsten Verkehrsmeldungen zuerst. Vorsicht auf der A8 München Richtung Gegenstände liegen auf dem rechten und mittleren Fahrstreifen. Ein defekter PKW blockiert den Standstreifen.
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0: Es ist 5 Uhr. 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
1: Jetzt KI.
2: Guten Morgen. Im Moment in Augsburg bedeckt bei 13 Grad, Dasing 13 Grad und Erkheim 11 Grad. Zum Start in den Donnerstag zeigt sich der Himmel teils klar, teils bewölkt. Bei leichtem Wind liegen die Temperaturen zwischen 10 und 12 Grad. Heute setzt sich zunehmend die Sonne durch. Am Nachmittag ziehen wieder mehr Wolken auf. Morgen bleibt es freundlich mit sonnigen Abschnitten. Am Samstag ist es erneut sonnig und am Sonntag hält das freundliche Wetter an. Die Temperaturen liegen zwischen 21 und 24 Grad. Die Nächte bleiben im alpennahen Süden frischer als im Norden.
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1: Jetzt KI.
2: Aktuell sind uns keine Verkehrsbehinderungen und keine Blitzer bekannt. Weiterhin eine gute Fahrt.
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1: Jetzt KI. Guten Morgen. Im Moment in Augsburg bedeckt bei 13 Grad. Dasing 13 Grad und Erkheim 11 Grad. Zum Start in den Donnerstag zeigt sich der Himmel teils klar, teils bewölkt. Bei leichtem Wind liegen die Temperaturen zwischen 10 und 12 Grad. Heute setzt sich zunehmend die Sonne durch. Am Nachmittag ziehen wieder mehr Wolken auf. Morgen bleibt es freundlich mit sonnigen Abschnitten. Am Samstag ist es erneut sonnig und am Sonntag hält das freundliche Wetter an. Die Temperaturen liegen zwischen 21 und 24 Grad. Die Nächte bleiben im alpennahen Süden frischer als im Norden.
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1: Jetzt KI. Aktuell sind uns keine Verkehrsbehinderungen und keine Blitzer bekannt. Weiterhin eine gute Fahrt.
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0: Es ist 6 Uhr. 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
1: Jetzt KI. In Augsburg 13 Grad bei bedecktem Himmel, in Fischach 12 Grad, in Heimatingen stark bewölkt bei 11 Grad. Am frühen Morgen liegt noch eine Wolkendecke über weiten Teilen. Am Vormittag setzt sich in Augsburg, Nordschwaben und dem Allgäu zunehmend die Sonne durch und am Nachmittag ist es mild. In der Nacht ziehen wieder mehr Wolken auf. Am Freitag zeigt sich das Wetter freundlich mit längeren sonnigen Abschnitten. Zum Wochenende hin ist es zunächst frisch mit 5 bis 9 Grad, danach wieder freundlicher. Am Sonntag ist es deutlich wärmer mit viel Sonne und 20 bis 24 Grad. Im Allgäu fallen die Nächte frischer aus als in den tieferen Lagen.
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1: Jetzt KI. Bei uns immer die wichtigsten Verkehrsmeldungen zuerst. Vorsicht auf der A96 München Richtung Lindau. Zwischen Buchlohe West und Bad Wörishofen liegen Reifenteile auf der Fahrbahn. Außerdem blockiert ein liegen gebliebenes Fahrzeug den Standstreifen. Derzeit wird in unserer Region nicht geblitzt. Fantasy wünscht euch eine gute Fahrt.
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17: Jetzt KI. In Augsburg 13 Grad bei bedecktem Himmel, in Fischach 12 Grad, in Heimatingen stark bewölkt bei 11 Grad. Am frühen Morgen liegt noch eine Wolkendecke über weiten Teilen. Am Vormittag setzt sich in Augsburg, Nordschwaben und dem Allgäu zunehmend die Sonne durch und am Nachmittag ist es mild. In der Nacht ziehen wieder mehr Wolken auf. Am Freitag zeigt sich das Wetter freundlich mit längeren sonnigen Abschnitten. Zum Wochenende hin ist es zunächst frisch mit 5 bis 9 Grad, danach wieder freundlicher. Am Sonntag ist es deutlich wärmer mit viel Sonne und 20 bis 24 Grad. Im Allgäu fallen die Nächte frischer aus als in den tieferen Lagen.
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17: Jetzt KI. Bei uns immer die wichtigsten Verkehrsmeldungen zuerst. Vorsicht auf der A96 München Richtung Lindau. Zwischen Buchlohe West und Bad Wörishofen liegen Reifenteile auf der Fahrbahn. Außerdem blockiert ein liegen gebliebenes Fahrzeug den Standstreifen. Derzeit wird in unserer Region nicht geblitzt. Fantasy wünscht euch eine gute Fahrt.
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0: 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Es ist 7 Uhr. 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
1: Jetzt KI. Im Moment in Augsburg, Bergheim bedeckt bei 12 Grad, Diedorf ebenfalls 12 Grad und im Ennstadt 10 Grad. Am frühen Morgen wechseln Wolken und Sonne, bei kaum Wind liegen die Temperaturen zwischen 10 und 12 Grad. Am Vormittag gewinnt die Sonne im Raum Augsburg, Nordschwaben und Allgäu. Heute wird es freundlich und mild, am Nachmittag ziehen zeitweise Wolken durch. Am Abend bleibt es überwiegend trocken, in höheren Lagen wird die Nacht frischer. Morgen wird es freundlich mit Sonne, zum Wochenende hält das freundliche Wetter an. Am Sonntag wird es spürbar wärmer mit Höchstwerten zwischen 20 und 24 Grad.
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1: Jetzt KI. Die neuesten Blitzer. In Augsburg, auf der Berliner Allee und am Klinkerberg sowie auf der Hauptstraße in Oberschöneck. Gute Fahrt.
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16: Jetzt KI.
17: Im Moment in Augsburg bedeckt bei 12 Grad, Schwabmünchen 12 Grad und Kamlach 11 Grad. Heute früh ist es über Augsburg, Nordschwaben und dem Allgäu meist bedeckt. Bei kaum Wind lockert es am Vormittag auf. Am Nachmittag wird es freundlich und mild, zum Abend hin wieder wolkiger. Morgen wird es freundlich mit Sonne, örtlich ziehen einige Wolken durch. Zum Wochenende setzt sich das freundliche Wetter fort. In der Früh liegen die Temperaturen zwischen 5 und 8 Grad, am Sonntag bei 20 bis 24 Grad. Im Ober- und Ostallgäu sind die Nächte frischer als in Nordschwaben.
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16: Jetzt KI.
17: Die neuesten Blitzer. In Augsburg, auf der Berliner Allee und am Klinkerberg sowie auf der Hauptstraße in Oberschöneck. Gute Fahrt.
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0: Es ist 8 Uhr. 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
1: Jetzt KI.
2: Guten Morgen. Derzeit in Mindelheim stark bewölkt bei 10 Grad, Augsburg, Inningen 12 Grad und bedeckt, sowie Obergriesbach ebenfalls 12 Grad. Heute früh wechseln sich Wolken und erste sonnige Abschnitte ab.
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1: Jetzt KI.
2: Die neuesten Blitzer stehen in Augsburg auf der von Kobrisstraße und der Lechhauser Straße, auf der Berliner Allee sowie auf der Hauptstraße in Oberschöneck und der Heimatinger Straße in Memmingen. Fantasy wünscht euch eine gute Fahrt.
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1: Jetzt KI.
2: Guten Morgen. Im Moment in Großaltingen 10 Grad und stark bewölkt, Augsburg 12 Grad und bedeckt, sowie Durach 11 Grad. Heute früh zeigt sich über Augsburg, Nordschwaben und dem Allgäu Sonne zwischen Wolken. Am Vormittag lockert es weiter auf und der Nachmittag ist freundlich und mild. In der Nacht kühlt es auf 7 bis 12 Grad ab, im Allgäu ist es am frischesten. Morgen zeigt es sich überwiegend sonnig und freundlich. Zum Wochenende setzt sich das angenehme Wetter mit viel Sonne fort und am Sonntag sind in den wärmsten Bereichen 20 bis 24 Grad möglich.
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1: Jetzt KI.
2: Bei uns immer die wichtigsten Verkehrsmeldungen zuerst. Vorsicht auf der A96 Lindau Richtung München zwischen Windach und Greifenberg. Ein defektes Fahrzeug blockiert den Standstreifen und den rechten Fahrstreifen. Die neuesten Blitzer in Augsburg auf der von Kobrisstraße und der Lechhauser Straße, am Klinkerberg in Augsburg sowie auf der Hauptstraße in Oberschöneck und der Heimatinger Straße in Memmingen. Fantasy wünscht euch eine gute Fahrt.
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0: 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Es ist 9 Uhr. 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
1: Jetzt KI.
2: Derzeit in Augsburg Hochzoll bedeckt bei 13 Grad, Affing ebenfalls 13 Grad und Lauben 10 Grad bei leichter Bewölkung. Zum Vormittag wechseln sich Wolken und sonnige Abschnitte ab, es weht kaum Wind, später ist es freundlicher und milder, gegen Abend ziehen mehr Wolken auf. Die Nacht ist trocken bei schwachem Wind, morgen freundlich mit Sonne und zeitweise mehr Wolken. In der Nacht zum Samstag sinken die Temperaturen in kühleren Lagen auf 5 bis 9 Grad. Am Sonntag setzt sich der sonnige und wärmere Trend mit 20 bis 24 Grad fort, vor allem die Nächte im Ostallgäu und Oberallgäu sind deutlich frischer als im Stadtgebiet Augsburg.
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1: Jetzt KI.
2: Die neuesten Blitzer. Am Stadtberg in Dillingen, in der Werner-von-Siemens-Straße in Meitingen, in Augsburg auf der Tretterstraße, der Von-Kobris-Straße und der Lechhauser-Straße, auf der Straßberger Straße in Bobingen sowie der Münchner Straße in Buchlohe. Kommt gut an.
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20: Derzeit in Augsburg, Haunstetten wolkenlos bei 13 Grad, Graben stark bewölkt bei 11 Grad und Kaufbeuren ebenfalls 11 Grad. Zwischen wechselnden Wolken zeigt sich an diesem Donnerstagvormittag, dem 17. September, die Sonne. Im weiteren Verlauf ist es freundlicher und am Nachmittag zeitweise heiter bei weiterhin wenig Wind. In der Nacht ist es trocken und teils bewölkt. Am Freitag setzt sich das freundliche Wetter mit längeren sonnigen Abschnitten fort. Am Wochenende beginnt der Tag im Allgäu frisch mit 5 bis 9 Grad, danach ist es sonnig und deutlich milder. Am Sonntag ist es freundlich mit Höchstwerten zwischen 20 und 24 Grad und in den höheren Lagen des Allgäus sind die Nächte frischer als in Nordschwaben.
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20: Bei uns immer die wichtigsten Verkehrsmeldungen. Zuerst auf der A7 Ulm Richtung Füssenreute staut es sich zwischen Kempten und Betzigau auf 2 Kilometer mit bis zu 10 Minuten Zeitverlust. Auf der A8 Stuttgart Richtung München ist zwischen Augsburg Ost und Friedberg wegen Mäharbeiten der Standstreifen gesperrt. In Gegenrichtung München Richtung Stuttgart ist zwischen Adelsried und Zusmarshausen wegen Mäharbeiten der linke Fahrstreifen gesperrt. Die neuesten Blitzer in Augsburg auf der Tretterstraße, der Stadtberger Straße und der von Kobris Straße, am Stadtberg in Dillingen sowie auf der der Werner-von-Siemens-Straße in Meitingen, auf der Straßberger Straße in Bobingen und der Münchener Straße in Buchloe. Gute Fahrt!
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1: Jetzt KI.
2: Momentan liegen die Temperaturen in Augsburg-Fersee trocken bei 14 Grad, in Bonstetten bei 14 Grad und in Kempten am Rathaus bei 13 Grad. Am Donnerstagvormittag zeigt sich über Augsburg, Nordschwaben und im Allgäu heiter bis wolkig. Im Laufe des Vormittags setzt sich die Sonne zunehmend durch und der Wind ist schwach. Am Nachmittag ist es freundlich, gegen Abend ziehen wieder ein paar Wolken auf. In der kommenden Nacht geht es auf 7 bis 11 Grad zurück. Morgen ist es freundlich mit sonnigen Abschnitten. Am Samstag setzt sich das sonnige Wetter fort und am Sonntag ist es mit Höchstwerten zwischen 20 und 24 Grad noch wärmer, alpennah etwas frischer als in den städtischen Lagen.
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2: Bei uns immer die wichtigsten Verkehrsmeldungen zuerst. Auf der A8 Stuttgart Richtung München ist zwischen Augsburg-Ost und Friedberg wegen Mäharbeiten der Standstreifen gesperrt. Auf der A8 München Richtung Stuttgart ist zwischen Adelsried und Zusmarshausen wegen Mäharbeiten der linke Fahrstreifen gesperrt. Zwischen Kreuz Ulm-Elchingen und Oberelchingen Vorsicht vor Personen auf der Fahrbahn. Der Standstreifen ist blockiert und ein defekter PKW gemeldet. Die neuesten Blitzer auf der Nagahamer Allee, der Reichenberger Straße und der Stadtberger Straße in Augsburg, am Stadtberg in Dillingen sowie auf der A29 bei Meitingen, in der Werner-von-Siemens-Straße in Meitingen und auf der Neugablonzer Straße in Kaufbeuren. Gute Fahrt!
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20: Momentan 14 Grad bei wolkenlosem Himmel. In Augsburg, Hammerschmiede, ebenfalls 14 Grad in Hollenbach und 13 Grad bei starker Bewölkung in Ettringen. Am Vormittag wechseln über dem Land Sonne und Wolken bei milden Temperaturen. Später ziehen mehr Wolken durch. Augsburg, Nordschwaben und das Allgäu. Freundliche Abschnitte bleiben dabei. In der kommenden Nacht ziehen weitere Wolken auf. Der Wind ist schwach. Morgen zeigt sich der Himmel häufiger grau mit freundlichen Auflockerungen. Am Samstag scheint nach einer frischen Nacht öfter die Sonne. Die Tiefstwerte liegen im Ostallgäu zwischen 5 und 10 Grad. Am Sonntag wird es freundlich und sonnig bei 20 bis 24 Grad.
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19: Jetzt KI. Bei uns immer die wichtigsten Verkehrsmeldungen zuerst. Auf der A8 München Richtung Stuttgart ist zwischen Adelsried und Zusmarshausen wegen Mäharbeiten der linke Fahrstreifen gesperrt. Zwischen Kreuz Ulm-Elchingen und Oberelchingen blockiert ein defekter PKW den Standstreifen. Auf der A8 Stuttgart Richtung München ist zwischen Augsburg-Ost und Friedberg wegen Mäharbeiten der Standstreifen gesperrt. Die neuesten Blitzer in Augsburg auf der Trettachstraße und der Stadtberger Straße, auf der B28 bei Neu-Ulm sowie auf der Hauptstraße in Breitenbrunn, auf der Heimatinger Straße in Memmingen, der Neugablonzer Straße in Kaufbeuren und auf der A29 bei Meitingen. Kommt gut an!
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1: Jetzt KI. In Augsburg, Viernhaberau, wolkenlos bei 15 Grad, in Kissing ebenfalls 15 Grad und in Marktrettenbach bedeckt bei 13 Grad. Heute Vormittag gibt es einen freundlichen Mix aus Sonne und wenigen Wolken. Über Augsburg, Nordschwaben und dem Allgäu weht kaum Wind. Zum Abend ziehen mehr Wolken auf. Morgen wechseln sich Wolken und sonnige Abschnitte ab, insgesamt freundlich. Zum Wochenende sinken die Werte in der Nacht auf 5 bis 9 Grad. Tagsüber zeigt sich häufiger die Sonne, am Sonntag bei 19 bis 24 Grad. Im Ostallgäu ist es frischer als in Nordschwaben.
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2: Bei uns immer die wichtigsten Verkehrsmeldungen zuerst. Auf der A8 München Richtung Stuttgart ist zwischen Adelsried und Zusmarshausen wegen Mäharbeiten der linke Fahrstreifen gesperrt. Zwischen Kreuz Ulm-Elchingen und Oberelchingen blockiert ein defekter PKW den Standstreifen. Auf der A8 Stuttgart Richtung München ist zwischen Augsburg-Ost und Friedberg wegen Mäharbeiten der Standstreifen gesperrt. Die neuesten Blitzer in Augsburg auf der Trettachstraße und der Stadtberger Straße, auf der B28 bei Neu-Ulm sowie auf der Hauptstraße in Breitenbrunn, auf der Heimatinger Straße in Memmingen, der Neu-Gablonzer Straße in Kaufbeuren und auf der A29 bei Meitingen. Kommt gut an!
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10: Jetzt KI. Die aktuellen Wetterwerte. Augsburg, Bärenkeller, 15 Grad und trocken. Inchenhofen, ebenfalls 15 Grad. Kirchheim in Schwaben, 16 Grad und leicht bewölkt. Über der Region liegt am Vormittag ein freundlicher Mix aus Sonne und wenigen Wolken. In Augsburg, Nordschwaben und dem Allgäu ist der Wind schwach. Bis zum Nachmittag scheint vielfach die Sonne. Am Abend ziehen mehr Wolken auf. Morgen ziehen zeitweise dichtere Wolken durch. Freundliche Abschnitte bleiben erhalten. Zum Wochenende hin setzt sich die Sonne wieder häufiger durch. Im Allgäu ist es mit 5 bis 8 Grad am frischesten, am Sonntag mit 20 bis 24 Grad nochmals wärmer.
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10: Jetzt KI. Bei uns immer die wichtigsten Verkehrsmeldungen. Zuerst auf der A7 Füssen-Reute Richtung Ulm gibt es zwischen Rastplatz Vorwald Ost und Kempten 2 Kilometer Stau bis zu 10 Minuten Zeitverlust. Auf der A7 Ulm Richtung Füssen-Reute stockt es zwischen Kempten-Leubers und Betzigau auf 2 Kilometer bis zu 11 Minuten Zeitverlust. Auf der A8 München Richtung Stuttgart ist zwischen Adelsried und Zusmarshausen wegen Mäharbeiten der linke Fahrstreifen gesperrt. Auf der A8 Stuttgart Richtung München ist zwischen Augsburg Ost und Friedberg der Standstreifen gesperrt. Die neuesten Blitzer in Augsburg auf der Reichenberger Straße, in Rhein auf der Preußenallee, auf der B28 bei Neu-Ulm, auf der Hans-Lingel-Straße in Krumbach, in Breitenbrunn auf der Hauptstraße, in Memmingen auf der Heimatinger Straße sowie in Kaufbeuren auf der Neugablonzer Straße. Kommt gut an.
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0: 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Es ist 12 Uhr. 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
2: Im Moment in Augsburg, Oberhausen 16 Grad und trocken. Dazu Zusmarshausen 16 Grad und Memmingen 16 Grad. Zum Mittag gibt es freundliche Abschnitte mit Sonne. Später ziehen mehr Wolken auf und gegen Abend ist der Himmel dichter bewölkt. Der Wind ist meist schwach. Morgen überwiegen Wolken mit freundlichen Phasen. Zum Wochenende zeigt sich die Sonne häufiger. Im Allgäu liegen die Tiefstwerte zuvor zwischen 5 und 11 Grad. In den kommenden Tagen ist es freundlich und spürbar wärmer mit 20 bis 24 Grad. Die Nächte sind im Allgäu am frischesten und tagsüber ist es milder.
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2: Bei uns immer die wichtigsten Verkehrsmeldungen. Zuerst A7 Füssenreute Richtung Ulm zwischen Rastplatz Vorwald Ost und Kempten. 2 Kilometer Stau mit bis zu 10 Minuten Zeitverlust. In Gegenrichtung A7 Ulm Richtung Füssenreute staut es sich zwischen Kempten-Leubas und Betzigau auf 2 Kilometer mit bis zu 11 Minuten Zeitverlust. Auf der A8 München Richtung Stuttgart ist zwischen Adelsried und Zusmarshausen wegen Mäharbeiten der linke Fahrstreifen gesperrt. Auf der A8 Stuttgart Richtung München ist zwischen Augsburg Ost und Friedberg der Standstreifen gesperrt. Die neuesten Blitzer in Augsburg auf der Berliner Allee und auf der Don 10 bei

0: Altmöttingen, in Rhein auf der Preußenallee sowie auf der B28 bei Neu-Ulm, in Breitenbrunn auf der Hauptstraße, in Krumbach auf der Hans-Linge-Straße und in Schwangau auf der Füssner Straße. Gute Fahrt!
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29: Im Moment in Augsburg, Spickel-Herrenbach. Wolkenlos bei 18 Grad. In Meitingen ebenfalls 18 Grad. Und in Nesselwang bedeckt bei 15 Grad. Zum Mittag wechseln sich Wolken und freundliche Lücken ab. Zum Abend hin wird der Himmel wieder dichter. In der Nacht ist es überwiegend bewölkt.
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29: Bei uns immer die wichtigsten Verkehrsmeldungen zuerst. A7 Füssenreute Richtung Ulm, zwischen Rastplatz Vorwald Ost und Kempten 2 Kilometer Stau, sowie zwischen Dugachtalbrücke und Kempten 3 Kilometer Stau mit bis zu 47 Minuten Zeitverlust. A7 Ulm Richtung Füssenreute zwischen Kreuz Ulm-Elchingen und Rastplatz Leiby 3 Kilometer Stau mit bis zu 13 Minuten Zeitverlust. Auf der A8 Stuttgart Richtung München ist zwischen Augsburg Ost und Friedberg wegen Mäharbeiten der Standstreifen gesperrt. B2 Augsburg Richtung Donauwörth zwischen Langehringen in Langehringen und Bieberbach ist die Fahrstreifenblockierung beseitigt. Die neuesten Blitzer in Augsburg auf der Eichendorffstraße und am unteren Graben, in Möttingen auf der Don 10 sowie in Rhein auf der Preußenallee. in Meitingen auf der Römerstraße, in Affing auf der Eichacher Straße und am Eibühlweg in Kempten. Fantasy wünscht euch eine gute Fahrt.
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0: Es ist 13 Uhr. 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
2: Im Moment in Augsburg, Göggingen stark bewölkt bei 19 Grad, in Kübach 18 Grad und in Bad Wörishofen leicht bewölkt bei 15 Grad. Zwischen Donau und den Alpen ist es bedeckt und mild, später lockert die Wolkendecke bei leichtem Wind stellenweise auf. Die Nacht bringt 7 bis 11 Grad, in alpennahen Lagen frischer, morgen ist es vielfach grau mit einzelnen freundlichen Abschnitten. Am Wochenende zeigt sich die Sonne häufiger, am Sonntag länger bei 22 bis 25 Grad.
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2: Bei uns immer die wichtigsten Verkehrsmeldungen zuerst. A7 Füssenreute Richtung Ulm zwischen Rastplatz Vorwald Ost und Dreieck Allgäu. 2 Kilometer Stau mit bis zu 52 Minuten Zeitverlust. Zwischen Dreieck Allgäu und Betzigau 4 Kilometer und zwischen Durachtalbrücke und Kempten 3 Kilometer Stau mit bis zu 47 Minuten Zeitverlust. Auf der A8 Stuttgart Richtung München ist zwischen Augsburg Ost und Friedberg wegen Mäharbeiten der Standstreifen gesperrt. Die neuesten Blitzer in Augsburg am Unteren Graben und auf der Berliner Allee, auf der Donzen bei Möttingen, auf der Preußenallee in Rhein sowie auf der Eicherer Straße in Affing. Auf der OA33 bei Buchenberg an der Froschenseestraße in Füssen sowie auf der B28 bei Neu-Ulm eine Abstandsmessung. Kommt gut ans Ziel.
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15: Jetzt KI.
16: Derzeit in Augsburg, Bergheim 17 Grad, Mehring 17 Grad und leicht bewölkt, sowie Havangen 17 Grad und stark bewölkt. Zum frühen Nachmittag ist der Himmel dicht bewölkt und es ist fast windstill. Später lockert es stellenweise auf, gegen Abend ziehen mehr Wolken auf und örtlich bildet sich Nebel. Morgen zeigt sich vielerorts grau, freundliche Auflockerungen gibt es vor allem im Süden. Zum Wochenende setzt sich häufiger die Sonne durch und zuvor sinken die Temperaturen in der Nacht auf 5 bis 11 Grad. Am Sonntag zeigt sich die Sonne, dazu wird es noch einmal wärmer mit 22 bis 25 Grad in Augsburg, Nordschwaben und dem Allgäu.
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15: Jetzt KI. Bei uns immer die wichtigsten Verkehrsmeldungen. Zuerst A7 Füssen-Reute Richtung Ulm. Zwischen Rastplatz Rottachtal und Betzigau staut es sich auf 4 Kilometer mit bis zu 28 Minuten Zeitverlust. Zwischen Dreieck Allgäu und Rastplatz Vorwald-Ost auf 2 Kilometer mit bis zu 52 Minuten Zeitverlust und zwischen Dreieck Allgäu und Betzigau auf 3 Kilometer. A8 Stuttgart Richtung München. Zwischen Augsburg-Ost und Friedberg ist wegen Mäharbeiten der Standstreifen gesperrt. A96 Lindau Richtung München. Im Tunnel Eching wurde eine Höhenkontrolle ausgelöst. Die neuesten Blitzer. Blitzer in Meitingen auf der Römerstraße und in Augsburg auf der Amagasaki-Allee, in Affing auf der Eichacher Straße sowie in Vöhringen auf der Illertal-Tangente, auf der OA33 bei Buchenberg, auf der Ennenhofener Straße in Marktoberdorf sowie auf der Froschenseestraße in Füssen. Fantasy wünscht euch eine gute Fahrt.
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0: 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Es ist 14 Uhr. 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
1: Jetzt KI.
2: Derzeit in Augsburg, Bergheim 17 Grad, Mehring 17 Grad und leicht bewölkt, sowie Havangen 17 Grad und stark bewölkt. Zum frühen Nachmittag ist der Himmel dicht bewölkt und es ist fast windstill. Später lockert es stellenweise auf, gegen Abend ziehen mehr Wolken auf und örtlich bildet sich Nebel. Morgen zeigt sich vielerorts grau, freundliche Auflockerungen gibt es vor allem im Süden. Zum Wochenende setzt sich häufiger die Sonne durch und zuvor sinken die Temperaturen in der Nacht auf 5 bis 11 Grad. Am Sonntag zeigt sich die Sonne, dazu wird es noch einmal wärmer mit 22 bis 25 Grad in Augsburg, Nordschwaben und dem Allgäu.
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2: Bei uns immer die wichtigsten Verkehrsmeldungen. Zuerst A8 Stuttgart Richtung München. Zwischen Augsburg Ost und Friedberg ist wegen Mäharbeiten der Standstreifen gesperrt. Auf der A96 Lindau Richtung München wurde am Tunnel Eching die Höhenkontrolle ausgelöst. Zwischen Windach und Tunnel Eching staut es sich auf 4 Kilometer mit bis zu 23 Minuten Zeitverlust. Die neuesten Blitzer in Augsburg auf der Amagasaki Allee, in Meitingen auf der Römerstraße und in Senden auf der Hauptstraße, in Föhringen auf der Illertal-Tangente, in Marktoberdorf auf der Ennenhofener Straße sowie in Füssen auf der Froschenseestraße. Kommt gut ans Ziel.
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24: Die aktuellen Wetterwerte. Augsburg, Oberhausen bedeckt bei 18 Grad, Sielenbach 19 Grad und Sonthofen 16 Grad. Am frühen Nachmittag zeigt sich über Augsburg, Nordschwaben und dem Allgäu meist eine dichte Wolkendecke. Noch ist es mild.
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24: Bei uns immer die wichtigsten Verkehrsmeldungen zuerst. Auf der A7 Ulm Richtung Füssenreute staut es sich zwischen Kempten und Betzigau auf 2 Kilometer, dadurch 11 Minuten Zeitverlust. Die neuesten Blitzer in Augsburg auf der Wertherstraße und der Amagasaki Allee sowie in Königsbrunn auf der Römer Allee. In Bobingen auf der Bahnhofstraße, in Senden auf der Hauptstraße und auf der Illertal-Tangente bei Föhringen. Kommt gut ans Ziel.
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0: 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Es ist 15 Uhr. 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
1: Jetzt KI. Derzeit in Augsburg-Inningen stark bewölkt bei 18 Grad, in Königsbrunn ebenfalls 18 Grad und in Füssen 17 Grad und trüb. Heute Nachmittag ist es über Augsburg, Nordschwaben und dem Allgäu meist bedeckt und fast windstill. Bis zum Abend lockert die Wolkendecke nur gelegentlich auf, im Allgäu wird es rasch frischer. In der Nacht sinken die Temperaturen in den kühleren Allgäu-Lagen auf 7 bis 9 Grad. Morgen bleibt es vielfach bewölkt, im Süden und Westen gibt es Auflockerungen. Am Samstag setzt sich die Sonne vielerorts durch, örtliche Frühnebelfelder lösen sich auf. Am Sonntag wird es mit 22 bis 25 Grad deutlich wärmer und freundlich.
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1: Jetzt KI. A7 Ulm Richtung Füssen-Reute zwischen Kempten und Betzigau. 2 Kilometer Stau, 11 Minuten Zeitverlust. Auf der A8 Stuttgart Richtung München ist zwischen Dasing und Adelzhausen wegen einer Baustelle der rechte Fahrstreifen gesperrt. Die neuesten Blitzer in Königsbrunn auf der Römerallee, in Bobingen auf der Bahnhofstraße und in Oberschöneck auf der Hauptstraße. In Bad Wörishofen auf der Kirchdorfer Straße, auf der Flughafenstraße in Memmingerberg sowie auf der OAL7 bei Ruderatshofen.
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18: Jetzt KI.
19: Aktuell meldet Augsburg-Lechhausen 19 Grad und bedeckt, Hollenbach 19 Grad sowie Waltenhofen 17 Grad. Am Donnerstagnachmittag ist es zwischen Donau und Alpen überwiegend bedeckt, örtlich zeigt sich die Sonne. Zum Abend nehmen die Wolken zu, in der Nacht liegen die Tiefstwerte zwischen 7 und 13 Grad. Im Ostallgäu ist es kühler, während Augsburg-Stadt vom städtischen Wärmeeffekt profitiert. Morgen ist es vielerorts grau mit freundlichen Auflockerungen, am Wochenende zeigt sich häufiger die Sonne und am Sonntag liegen die Höchstwerte zwischen 22 und 25 Grad.
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18: Jetzt KI. Aktuell liegen uns keine Verkehrsstörungen vor. Die neuesten Blitzer auf der B2 bei Langweid und auf der Römerallee in Königsbrunn. Auf der B12 bei Jengen sowie auf der OAL7 bei Ruderatshofen. Auf der Hauptstraße in Oberschöneck, der Kirchdorfer Straße in Bad Wörishofen und der Flughafenstraße in Memmingerberg.
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0: 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Es ist 16 Uhr. 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
1: Jetzt KI.
2: Aktuell meldet Augsburg-Lechhausen 19 Grad und bedeckt, Hollenbach 19 Grad sowie Waldenhofen 17 Grad. Am Donnerstagnachmittag ist es zwischen Donau und Alpen überwiegend bedeckt, örtlich zeigt sich die Sonne. Zum Abend nehmen die Wolken zu, in der Nacht liegen die Tiefstwerte zwischen 7 und 13 Grad. Im Ostallgäu ist es kühler, während Augsburg-Stadt vom städtischen Wärmeeffekt profitiert. Morgen ist es vielerorts grau mit freundlichen Auflockerungen, am Wochenende zeigt sich häufiger die Sonne und am Sonntag liegen die Höchstwerte zwischen 22 und 25 Grad.
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2: Bei uns immer die wichtigsten Verkehrsmeldungen. Zuerst B17 Reute Richtung Glanzberg. In Steingaden zwischen Füssener Straße und Schongauer Straße sowie zwischen Schlögelmühlstraße und St. Norbert Straße 1 Kilometer Stau. Zeitverlust bis zu 9 Minuten. Die neuesten Blitzer auf der B2 bei Langweid, in der Römerallee in Königsbrunn und in der Laubener Straße in Lauben. Auf der B12 bei Jengen, in der Hauptstraße in Oberschöneck sowie in der Kirchdorfer Straße in Bad Wörishofen. Gute Fahrt!
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15: Momentan in Westerheim 18 Grad bei leicht bewölktem Himmel, Langeringen 19 Grad bei starker Bewölkung, Augsburg 20 Grad. Zwischen Donau und den Alpen zeigen sich Sonne und Wolken bei leichtem Wind. Bis Mitternacht ziehen mehr Wolken auf, meist bleibt es trocken. In der Nacht ist es frischer mit 7 bis 12 Grad, im Ostallgäu spürbar kühler als in den tieferen Lagen. Morgen ist der Himmel zunächst häufiger grau, am Nachmittag zeigen sich freundlichere Abschnitte, am Wochenende setzt sich die Sonne verbreitet durch und am Sonntag ist es noch freundlicher bei 22 bis 25 Grad.
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15: Bei uns immer die wichtigsten Verkehrsmeldungen zuerst. B17 Reute Richtung Landsberg. In Steingaden zwischen der Füssener Straße und der Schongauer Straße sowie zwischen Schlögl-Mühl-Straße und St. Norbert-Straße 1 Kilometer Stau bis zu 9 Minuten Zeitverlust. Die neuesten Blitzer auf der B2 bei Langweid, auf der Dillinger Straße in Dillingen sowie auf der Römerallee in Königsbrunn. Auf der B12 bei Jengen, auf der Laubener Straße in Lauben und auf der Hauptstraße in Oberschöneck. Kommt gut.
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2: Momentan messen wir in Augsburg hochzolltrocken bei 20 Grad, in Inchenhofen ebenfalls 20 Grad und in Babenhausen 19 Grad. Am Nachmittag ziehen Wolken über Augsburg, Nordschwaben und das Allgäu, der Wind ist schwach. In der Nacht sinken die Werte in den kühleren Lagen auf 6 bis 11 Grad. Morgen ziehen zunächst mehr Wolken durch, später gibt es freundliche Abschnitte, vor allem in den alpennahen Bereichen.
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2: Bei uns immer die wichtigsten Verkehrsmeldungen. Zuerst Vorsicht auf der A96 Lindau Richtung München zwischen Bad Wörishofen und Buchlohe West. Ungesicherte Unfallstelle, Personen auf der Fahrbahn, linker Fahrstreifen blockiert. Vorsicht auf der B12 Kempten Richtung Buchlohe zwischen A7 Kempten und Wildpolsried, liegen gebliebenes Fahrzeug. Die neuesten Blitzer auf der B2 bei Langweid in der Dillinger Straße in Dillingen, auf der B12 bei Jengen in der Hauptstraße in Oberschöneck und auf der Laubener Straße in Lauben sowie eine Abstandsmessung auf der B2 bei Langweid. Kommt gut an.
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19: Jetzt KI. Aktuell meldet Augsburg trocken bei 20 Grad, Zusmarshausen ebenfalls 20 Grad und Bad Hindelang 18 Grad bei bedecktem Himmel. Zum frühen Abend ist die Luft mild, bei heiteren bis wolkigen Abschnitten der Wind schwach. Bis Mitternacht ziehen zeitweise mehr Wolken durch und in der Nacht kühlt es auf 6 bis 12 Grad ab. Morgen wechseln Wolken und freundliche Abschnitte, örtlich frischt der Wind etwas auf. Am Samstag ist es meist freundlich und deutlich sonniger. Am Sonntag scheint häufig die Sonne bei 22 bis 25 Grad für Augsburg, Nordschwaben und das Allgäu.
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19: Jetzt KI.
20: Bei uns immer die wichtigsten Verkehrsmeldungen. Zuerst Vorsicht auf der A96 Lindau Richtung München. Zwischen Bad Wörishofen und Buchloe West besteht Gefahr durch eine ungesicherte Unfallstelle und Personen auf der Fahrbahn. Der linke Fahrstreifen ist blockiert. Vorsicht auf der B12 Kempten Richtung Buchloe zwischen A7 Kempten und Wildpolsried. Gefahr durch ein liegen gebliebenes Fahrzeug. Auf der B19 Kempten Richtung Oberstdorf zwischen Kempten und A980 B12 Waltenhofen. 1 Kilometer Stau mit bis zu 10 Minuten Zeitverlust. Die neuesten Blitzer in Dillingen auf der Dillinger Straße und auf der B2 bei Langweid. In Königsbrunn auf der Bürgermeister-Wohlfahrtsstraße und der Landsberger Straße. Auf der Amberger Straße in Türkheim sowie der Laubener Straße in Lauben. Dazu auf der B2 bei Langweid eine Abstandsmessung. Kommt gut ans Ziel.
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0: Es ist 18 Uhr. 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
1: Jetzt KI.
2: Momentan meldet Augsburg trocken bei 19 Grad. Gersthofen ebenfalls 19 Grad. Dazu Türkheim stark bewölkt bei 19 Grad. Zum frühen Abend ziehen erste Wolken auf. Es bleibt freundlich und fast windstill.
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1: Jetzt KI.
2: Bei uns immer die wichtigsten Verkehrsmeldungen zuerst. Vorsicht auf der B12. Kempten Richtung Buchloe zwischen A7, Kempten und Wildpolsried steht ein liegengebliebenes Fahrzeug. Die neuesten Blitzer in Dillingen auf der Dillinger Straße, auf der B2 bei Langweid und in Türkheim auf der Amberger Straße. In Königsbrunn auf der Bürgermeister-Wohlfahrtsstraße sowie der Landsberger Straße. Außerdem auf der B2 bei Langweid eine Abstandsmessung. Gute Fahrt.
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10: Jetzt KI.
11: Momentan melden wir aus Oberstdorf 17 Grad bei leichter Bewölkung, aus Augsburg 19 Grad bei bedecktem Himmel und aus Adelzhausen 19 Grad. Am frühen Abend zeigen sich über Augsburg, Nordschwaben und dem Allgäu Wolten, der Wind ist schwach. Später nimmt die Bewölkung zu.
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10: Jetzt KI.
11: Die neuesten Blitzer. Auf der Dillinger Straße in Dillingen und auf der B2 bei Langweid. In Königsbrunn auf der Bürgermeister-Wohlfahrtsstraße und der Landsberger Straße sowie auf der Amberger Straße in Türkheim.
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0: 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Es ist 19 Uhr. 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
1: Jetzt KI.
2: Momentan messen wir in Augsburg Bärenkeller 19 Grad, in Bobingen 19 Grad bei stark bewölktem Himmel und in Benningen 18 Grad bei leichter Bewölkung. Zum Start in den Donnerstagabend ist es wechselnd bewölkt, örtlich locker.

0: Erwärmung mit 22 bis 25 Grad fort. In den alpennahen Lagen bleibt es nachts frischer.
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2: Jetzt KI.
0: Blitzer sind gemeldet auf der B2 bei Langweid, auf der Europastraße in Neu-Ulm sowie auf der Bürgermeister-Wohlfahrtsstraße in Königsbrunn, auf der Landsberger Straße in Königsbrunn und auf der Irsinger Straße sowie der Amberger Straße in Türkheim. Gute Fahrt.
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1: Jetzt KI. Momentan messen wir in Augsburg Bärenkeller 19 Grad, in Bobingen 19 Grad bei stark bewölktem Himmel und in Benningen 18 Grad bei leichter Bewölkung. Zum Start in den Donnerstagabend ist es wechselnd bewölkt. Örtlich lockert es in den kommenden Stunden noch auf, bevor die Wolken in der Nacht dichter werden und die Temperaturen auf 7 bis 13 Grad sinken. Morgen bleibt es meist grau, im Tagesverlauf sind aber freundliche Aufhellungen möglich. Am Samstag scheint häufiger die Sonne, zum Sonntag hin setzt sich die Erwärmung mit 22 bis 25 Grad fort. In den alpennahen Lagen bleibt es nachts frischer.
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1: Jetzt KI. Die Polizei meldet derzeit keine Verkehrsbehinderung. Die neuesten Blitzer auf der B2 bei Langweid, in der Bürgermeister-Wohlfahrtsstraße und der Landsberger Straße in Königsbrunn, auf der Krumbacher Straße in Schwabmünchen sowie in der Irsinger Straße und der Amberger Straße in Türkheim. Fantasy wünscht euch eine gute Fahrt.
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1: Jetzt KI.
2: Momentan meldet Augsburg-Pfersee trockenes Wetter bei 16 Grad. In Langneufnach sind es 15 Grad und in Trunkelsberg ist es bedeckt bei 16 Grad. Der Abend zwischen Donau und den Alpen ist mild, vielerorts aber bewölkt.
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1: Jetzt KI.
2: Die neuesten Blitzer. In Neu-Ulm auf der Europastraße sowie in Königsbrunn auf der Bürgermeister-Wohlfahrtsstraße. In Schwabmünchen auf der Krumbacher Straße und in Türkheim auf der Irsinger Straße. Fantasy wünscht euch eine gute Fahrt.
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1: Jetzt KI.
2: Momentan meldet Augsburg-Pfersee trockenes Wetter bei 16 Grad. In Langneufnach sind es 15 Grad und in Trunkelsberg ist es bedeckt bei 16 Grad. Der Abend zwischen Donau und den Alpen ist mild, vielerorts aber bewölkt.
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1: Jetzt KI.
2: Bei uns immer die wichtigsten Verkehrsmeldungen zuerst. A8 München Richtung Stuttgart, auf Höhe Augsburg-West, Brückenarbeiten. Der rechte Fahrstreifen ist von 20 Uhr bis 22 Uhr gesperrt. Zwischen Leipheim und Kreuz Ulm-Elchingen besteht Gefahr durch Reifenteile und Personen auf der Fahrbahn sowie durch einen defekten LKW. Der Standstreifen ist blockiert. Die neuesten Blitzer stehen auf der Heidenheimer Straße in Günzburg, der Europastraße in Neu-Ulm, der Krumbacher Straße in Schwabmünchen sowie der Irsinger Straße in Türkheim. Kommt gut ans Ziel.
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0: Es ist 21 Uhr. 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
1: Jetzt KI.
2: Aktuell meldet Fischach 13 Grad und trocken sowie stark bewölkt. Augsburg Hammerschmiede bedeckt bei 11 Grad und Kirchheim in Schwaben ebenfalls 13 Grad. Am Donnerstagabend ist es zwischen Donau und den Alpen überwiegend bedeckt mit einzelnen Auflockerungen. In der Nacht kühlt es auf 6 bis 12 Grad ab. Morgen zeigt sich der nördliche Teil eher grau, südlich davon häufiger die Sonne. Am Samstag setzt sich verbreitet freundliches Wetter durch. Am Sonntag ist es deutlich wärmer und sonnig mit Höchstwerten zwischen 22 und 25 Grad.
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1: Jetzt KI.
2: Der neueste Blitzer steht auf der Heidenheimer Straße in Günzburg. Kommt gut an.
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1: Jetzt KI. Aktuell meldet Fischach 13 Grad und trocken sowie stark bewölkt. Augsburg Hammerschmiede bedeckt bei 11 Grad und Kirchheim in Schwaben ebenfalls 13 Grad. Am Donnerstagabend ist es zwischen Donau und den Alpen überwiegend bedeckt mit einzelnen Auflockerungen. In der Nacht kühlt es auf 6 bis 12 Grad ab. Morgen zeigt sich der nördliche Teil eher grau, südlich davon häufiger die Sonne. Am Samstag setzt sich verbreitet freundliches Wetter durch. Am Sonntag ist es deutlich wärmer und sonnig mit Höchstwerten zwischen 22 und 25 Grad.
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1: Jetzt KI. Der neueste Blitzer steht auf der Heidenheimer Straße in Günzburg. Kommt gut an.
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0: Es ist 22 Uhr. 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
1: Jetzt KI.
2: Die aktuellen Wetterwerte. Augsburg für ein Aberau bedeckt bei 10 Grad, Kübach 12 Grad und Türkheim 12 Grad. Zum Ausklang des Tages ist der Himmel dicht bewölkt, der Wind kaum spürbar und über Nacht kühlt es auf 7 bis 12 Grad ab. Morgen zeigt sich wechselnde Bewölkung mit freundlicheren Abschnitten. Am Wochenende kommt häufiger die Sonne durch, am Sonntag wird es noch freundlicher und mit 22 bis 25 Grad deutlich wärmer. Besonders in den Tallagen fällt die Nacht frischer aus.
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1: Jetzt KI.
2: Bei uns immer die wichtigsten Verkehrsmeldungen. Zuerst A8 München Richtung Stuttgart. Zwischen Burgau und Günzburg. Vorsicht, ungesicherte Unfallstelle. Bildet eine Gasse für Rettungs- und Einsatzfahrzeuge. Auf der A96 Lindau Richtung Bregenz ist zwischen Sigmaszell und Lindau der Standstreifen durch einen defekten PKW blockiert. Und uns liegt nur ein Blitzer vor. Auf der Heidenheimer Straße in Günzburg. Fantasy wünscht euch eine gute Fahrt.
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1: Jetzt KI.
2: Die aktuellen Wetterwerte. Augsburg, Firnaberau bedeckt bei 10 Grad, Kübach 12 Grad und Türkheim 12 Grad. Zum Ausklang des Tages ist der Himmel dicht bewölkt, der Wind kaum spürbar und über Nacht kühlt es auf 7 bis 12 Grad ab. Morgen zeigt sich wechselnde Bewölkung mit freundlicheren Abschnitten. Am Wochenende kommt häufiger die Sonne durch, am Sonntag wird es noch freundlicher und mit 22 bis 25 Grad deutlich wärmer. Besonders in den Tallagen fällt die Nacht frischer aus.
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1: Jetzt KI.
2: Bei uns immer die wichtigsten Verkehrsmeldungen. Zuerst A8 München Richtung Stuttgart. Zwischen Burgau und Günzburg. Vorsicht, ungesicherte Unfallstelle. Bildet eine Gasse für Rettungs- und Einsatzfahrzeuge. Auf der A96 Lindau Richtung Bregenz ist zwischen Sigmarszell und Lindau der Standstreifen durch einen defekten PKW blockiert. Und uns liegt nur ein Blitzer vor. Auf der Heidenheimer Straße in Günzburg. Fantasy wünscht euch eine gute Fahrt.
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0: Es ist 23 Uhr. 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
1: Jetzt KI.
2: Im Moment in Augsburg-Göggingen bedeckt bei 10 Grad, Kissing 10 Grad und Waltenhofen 11 Grad. Am späten Abend liegt über Augsburg, Nordschwaben und dem Allgäu eine geschlossene Wolkendecke. Der Wind ist kaum spürbar. Auch in der Nacht hält sich das Grau bei 7 bis 11 Grad.
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1: Jetzt KI.
2: Bei uns immer die wichtigsten Verkehrsmeldungen zuerst. Auf der A8 München Richtung Stuttgart zwischen Raststätte Burgauer See Nord und Günzburg 2 Kilometer Stau bis zu 17 Minuten Zeitverlust. Vorsicht zwischen Burgau und Günzburg, ungesicherte Unfallstelle, bildet eine Gasse für Rettungs- und Einsatzfahrzeuge. In beiden Richtungen läuft dort ein Hund auf der Fahrbahn. Auf der A96 Lindau Richtung Bregenz zwischen Sigmarszell und Lindau blockiert ein defekter Personenkraftwagen den Standstreifen. Fantasy wünscht euch eine gute Fahrt.
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1: Jetzt KI.
2: Im Moment in Augsburg-Göggingen bedeckt bei 10 Grad, Kissing 10 Grad und Waltenhofen 11 Grad. Am späten Abend liegt über Augsburg, Nordschwaben und dem Allgäu eine geschlossene Wolkendecke. Der Wind ist kaum spürbar. Auch in der Nacht hält sich das Grau bei 7 bis 11 Grad.
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1: Jetzt KI.
2: Bei uns immer die wichtigsten Verkehrsmeldungen. Zuerst auf der A8 München Richtung Stuttgart staut es sich zwischen Raststätte Burgauer See Nord und Günzburg auf 3 Kilometer. Der Zeitverlust beträgt bis zu 1 Stunde und 3 Minuten. Zwischen Burgau und Günzburg besteht Gefahr durch eine ungesicherte Unfallstelle, bildet eine Gasse für Rettungs- und Einsatzfahrzeuge. Auf der A96 Lindau Richtung Bregenz ist zwischen Sigmarszell und Lindau der Standstreifen wegen eines defekten Autos blockiert. Kommt gut ans Ziel.
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0: Es ist 0 Uhr. 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
1: Jetzt KI.
2: Momentan in Augsburg, Hauenstetten ist es bedeckt bei 11 Grad. In Dasing sind es ebenfalls 11 Grad und in Oberstdorf 13 Grad. Am späten Abend liegt über weiten Teilen der Region eine dichte Wolkendecke. In der Nacht bleibt es bedeckt und kühlt bei kaum Wind auf 7 bis 12 Grad ab. Morgen gibt es zunächst viele Wolken, später auch sonnige Abschnitte. Richtung Alpen lockert es schneller auf, im Norden halten sich die Wolken länger und der Wind frischt zeitweise auf. Am Samstag wird es bei viel Sonnenschein freundlicher, am Sonntag wird es mit 22 bis 25 Grad nochmals deutlich wärmer.
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1: Jetzt KI.
2: Bei uns immer die wichtigsten Verkehrsmeldungen zuerst. A8 München Richtung Stuttgart zwischen Burgau und Günzburg. Unfall, wegen Bergungsarbeiten gesperrt. Zwischen Raststätte Burgauer See Nord und Günzburg 3 Kilometer Stau mit bis zu 1 Stunde und 56 Minuten Zeitverlust. Bitte bildet eine Gasse für Rettungs- und Einsatzfahrzeuge. Blitzer auf der Startstraße 2380 bei Mehring. Fantasy wünscht euch eine gute Fahrt.
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1: Jetzt KI.
2: Momentan in Augsburg, Jakobervorstadt, 12 Grad bei bedecktem Himmel, in Adelsried 11 Grad, dazu in Füssen 12 Grad. Der späte Abend zwischen Nordschwaben und dem Allgäu ist bedeckt und nahezu windstill. In der Nacht lockert es kaum auf, die Temperaturen sinken auf 7 bis 11 Grad.
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1: Jetzt KI.
2: Bei uns immer die wichtigsten Verkehrsmeldungen. Zuerst A8 München Richtung Stuttgart zwischen Burgau und Günzburg. 3 Kilometer Stau, Zeitverlust von bis zu einer Stunde. Und zwischen Raststätte Burgauer See Nord und Günzburg. 3 Kilometer Stau, Zeitverlust von bis zu einer Stunde und 56 Minuten. In Mehring ein Blitzer.
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0: Es ist 1 Uhr. 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
1: Jetzt KI.
2: Im Moment in Augsburg Bärenkeller bedeckt bei 11 Grad, Bonnstetten ebenfalls 11 Grad und Wiggensbach 10 Grad. In der Nacht zum Freitag liegt über Augsburg, Nordschwaben und dem Allgäu eine dichte Wolkendecke.
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1: Jetzt KI.
2: Bei uns immer die wichtigsten Verkehrsmeldungen zuerst. Vorsicht auf der A8 München Richtung Stuttgart zwischen Burgau und Günzburg. Ein defekter PKW blockiert den Standstreifen. Wegen Bergungsarbeiten ist die Fahrbahn gesperrt. Nach einem Unfall staut es sich auf 3 Kilometer mit bis zu einer Stunde Zeitverlust. In Mersching auf der Staatsstraße 2380 wird geblitzt. Gute Fahrt.
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1: Jetzt KI.
2: Im Moment in Augsburg Bergheim bedeckt bei 10 Grad, Welden ebenfalls 10 Grad und Mendelheim 11 Grad. Über Augsburg, Nordschwaben und dem Allgäu liegt in der Nacht eine dichte Wolkendecke. Bis zum frühen Morgen ist es bedeckt. Bei kaum spürbarem Wind liegen die Temperaturen zwischen 8 und 13 Grad. Danach lockert es zunehmend auf und im Tagesverlauf setzt sich immer öfter die Sonne durch. Morgen ist es freundlich und meist sonnig. Am Sonntag ist es ebenfalls freundlich mit Höchstwerten zwischen 21 und 25 Grad. Zum Wochenstart ziehen wieder mehr Wolken auf. Dabei kühlt es in den alpennahen Lagen stärker ab als in den windoffeneren Teilen der Region.
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1: Jetzt KI.
2: Bei uns immer die wichtigsten Verkehrsmeldungen zuerst. Vorsicht auf der A8 München Richtung Stuttgart zwischen Burgau und Günzburg. Ein defekter PKW blockiert den Standstreifen. Wegen Bergungsarbeiten ist die Fahrbahn gesperrt. Nach einem Unfall staut es sich auf 3 Kilometer mit bis zu einer Stunde Zeitverlust. In Mersching auf der Staatsstraße 2380 wird geblitzt. Gute Fahrt.
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0: Es ist 2 Uhr. 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
1: Jetzt KI.
2: Im Moment in Augsburg Pfersee 10 Grad und trocken, Obergriesbach ebenfalls 10 Grad, dazu Durach 9 Grad. Zum Start in den Freitag liegt eine dichte Wolkendecke, der Wind ist kaum spürbar. Bis zum Morgen ist es bedeckt, später lockert es mit sonnigen Abschnitten auf. Morgen zeigt sich der Himmel überwiegend sonnig, am frühen Morgen mit 5 bis 10 Grad noch frisch. Am Sonntag ist es freundlich mit viel Sonne und 21 bis 25 Grad. Zum Wochenstart wird es merklich kühler. In Augsburg, Nordschwaben und im Allgäu werden die Nächte frischer, im Ostallgäu etwas milder.
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1: Jetzt KI.
2: Aktuell sind uns keine Verkehrsbehinderungen und keine Blitzer bekannt. Weiterhin eine gute Fahrt.
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